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1: Momentan gibt es keine Meldungen im Grossraum Zürich, im Zürich-Oberland und rund um den Zürichsee. Habt ihr etwas gesehen, dann meldet uns auf der Gratis-Verkehrshotline 0800 und 3x60. Allen unterwegs eine gute Fahrt.
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1: Heute gibt es einen Sonnen-Wolken-Mix und ab dem Nachmittag ist mit Regen und Gewitter zu rechnen. Aktuell messen wir in der Stadt Zürich 11 Grad, in Langnau am Alb bis 9 Grad und im zürcherischen Gossau sind es 8 Grad. Morgen ist es mehrheitlich bewölkt und es gibt verbreitet Regen.
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2: Wir rocken uns am Dienstagmorgen rein mit einem Aerosmith, einem 90er-Hit. Und dann geht es ab in die 80er-Jahre und zumindest musikalisch ein bisschen in die Ferien. Holiday von der Madonna haben wir für euch parat. Schön, sind ihr da.
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wunderschönen guten Morgen. Das ist euer Dienstag mit Radio Zürichsee. Wir bringen Abwechslung in eure Morgenroutine mit einem 2000er-Hit von Maroon 5. Und dann heisst es Rock On mit dem Alice Cooper. Kommt gut in den Tag.

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1: Momentan gibt es keine Meldungen im Grossraum Zürich, im Zürich-Oberland und rund um den Zürichsee. Habt ihr etwas gesehen, dann meldet es uns auf der Gratis-Verkehrshotline 0800 und 3x60. Allen unterwegs eine gute Fahrt. Es wird 5:30 sein.
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1: Mit dem Dani Kleinbühl. Guten Morgen. Der Iran hat Ölanlagen in den Vereinigten Arabischen Emiraten angegriffen und in Brand gesteckt. Außerdem ist ein südkoreanischer Frachter beschossen worden. Die USA meldet die Versenkung von mindestens 6 iranischen Schnellbooten. Der US-Präsident Donald Trump hat am Sonntag angekündigt, dass die USA blockierte Schiffe im Persischen Golf befreien und durch die Strasse von Hormuz führen. Bei der mutmaßlichen Amokfahrt in der Leipziger Innenstadt sind eine 63-jährige Frau und ein 77-jähriger Mann ums Leben gekommen. 3 weitere Menschen sind schwer verletzt worden und es hat viel weitere Verletzte gegeben. Die Ermittler gehen von einer Amokfahrt von einem Einzeltäter aus. Der Fahrer, ein 33-jähriger Deutscher, hat sich ohne Widerstand festnehmen lassen. Nach der Zurich Fashion Week im Februar im Zürcher Kongresshaus gibt es laut Blick viel offene Rechnungen und hässige Sponsoren. Vorstandsmitglieder sind rausgerührt worden, andere haben das Redeverbot. Die Präsidentin vom Verein Zurich Fashion Week hat bis jetzt keine Stellung genommen.
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1: Heute gibt es einen Sonne-Wolken-Mix und ab dem Nachmittag ist mit Regen und Gewitter zu rechnen. Aktuell messen wir in der Stadt Zürich und Altendorf 10 Grad, in Andelfingen sind es 8 Grad. Morgen ist mehrheitlich bewölkt und es gibt verbreitet Regen. 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

Jeden Morgen interessiert eure Meinung hier bei Radio Zürichsee. Das bei der Frage vom Tag. Da diskutieren wir jeden Morgen ein anderes Thema. Und heute geht es um eine Frage, die auch der Nationalrat schon sich damit befasst hat. Helmpflicht bei Elektroroller. Findet ihr das eine super Sache? Gibt es ja auch bei Töffli? Oder sagt ihr, nein, die Freiheiten müssen wir uns lassen, um selber können entscheiden, nicht mit oder ohne Helm? Eure Meinung jetzt via WhatsApp-Sprachnachricht direkt ins Studio 079 255 71 71. Einen wunderschönen guten Morgen.

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2: Der Blick auf die Strasse aktuell noch erfreulich. Im Moment haben wir im Grossraum Zürich rund um den Zürichsee und im Zürich-Oberland keine Meldungen. Habt ihr schon etwas gesehen? Dann meldet sich auf unsere gratis Verkehrshotline 0800 60 60 60. Weiterhin eine gute und sichere Fahrt. Jetzt ist es dann gerade 5 vor 6.
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3: Mit dem Dani Krähenbühl. Guten Morgen. Wegen dem Streit um die Strasse von Hormus hat es iranische Angriffe gegeben. So hat der Iran Ölanlagen in den Vereinigten Arabischen Emiraten angegriffen und in Brand gesetzt. Die USA meldet die Versenkung von mindestens 6 iranischen Schnellbooten. Trotzdem ist es dem Iran offenbar gelungen, einen südkoreanischen Frachter zu beschiessen. Die südkoreanische Reederei meldet, dass das Feuer nach 4 Stunden hat gelöscht werden konnte. Der US-Präsident Donald Trump hat am Sonntag angekündigt, dass blockierte Schiffe im Persischen Golf durch die Strasse von Hormus geleitet werden. Der Amokfahrer von Leipzig ist ein 33-jähriger Deutscher. Er ist gestern am frühen Abend mit seinem Auto durch eine Fußgängerzone gefahren und hat mehrere Menschen angefahren. Eine 63-jährige Frau und ein 77-jähriger Mann sind ums Leben gekommen. 3 Menschen sind schwer verletzt worden und es hat viele weitere Verletzungen gegeben. Der Täter hat sich von der Polizei ohne Widerstand festnehmen lassen. Die Ermittler gehen von einer Amokfahrt von einem Einzeltäter aus. Nach der Zurich Fashion Week vom Februar gibt es offene Rechnungen und hässige Sponsoren. Wie der Blick schreibt, sind Dienstleister im Preis gedruckt worden und Zahlungen lassen auf sich warten. Die Inhaberin von einer Modelagentur hat erst diese Woche das Geld für Models bekommen. Leistungen, die Sponsoren versprochen worden sind, seien nicht eingehalten worden. Tammy Glauser, die Präsidentin vom Verein Zurich Fashion Week, hat den anderen Vorstandsmitgliedern das Sprechverbot auferlegt, hat selber aber auch keine Stellung genommen.
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3: Heute gibt es einen Sonne-Wolken-Mix und ab dem Nachmittag ist mit Regen und Gewitter zu rechnen. Aktuell messen wir in der Stadt Zürich 11 Grad, zur Küsnacht 10 Grad und in Niederurne sind es 8 Grad. Morgen ist mehrheitlich bewölkt und es gibt verbreitet Regen.
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2: Wieso, dass ihr jetzt vielleicht mal ganz genau müsstet bei euch in die Schublade schauen, das klären wir gerade nach 2 Songs und dann haben wir eine wunderbare 80er Nummer von Bon Jovi parat. Zuerst starten wir aber die Party mit der Jennifer Lopez und ihrem 2000er Hit für eine mehr Abwechslung. Guten Morgen!
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1: Guten Morgen, ihr hört Radio Zürichsee. 5 Minuten nach der 6 haben wir es. Wenn ja, dann unbedingt auch in die Schublade mit den alten Handys hineinschauen. Die alten Telefone können nämlich wortwörtlich zur tickenden Zeitbombe werden. Der Hauptgrund ist der Akku, der in diesen Geräten verbaut worden ist. Schon der kleinste Defekt in meinem Leben von diesen alten Geräten kann nämlich zur Katastrophe führen. Thermal Runaway nennt man den chemischen Prozess. Anzeichen für die chemische Reaktion sind ein aufblähter Akku, trotzdem, dass man das Gerät nicht geladen hat, eine Hitzeentwicklung, aber auch ein süßlich chemischer Geruch rund ums Gerät kann ein Hinweis sein. Darum gilt, am besten die alten Smartphones, wenn man es nicht mehr braucht, fachgerecht entsorgen oder zumindest immer mal wieder kontrollieren. Wir haben auch in die Schubladen reingeschaut und für euch den grossartigen 80er-Hit von Mike Oldfield vorgenommen. Und nachher geniessen wir für mehr Abwechslung noch einen aus den 2000er mit dem Timbaland. Schön, seid ihr da.

0: Auf mit Radio Zürichsee. 12 Minuten nach der 6 haben wir jetzt Zeit zum Mitraten. Welcher Star versteckt sich hinter der heutigen Story und hat mehrere Jobangebote ausgeschlagen?
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2: Stellt euch Folgendes vor. Die Musikszene in den 80er Jahren. Ein Haufen Musiker liefern einen Haufen gute Songs. Aber es werden auch immer wieder mal neue Sänger für Top-Bands gesucht. Zum Beispiel braucht die Supertruppe Toto einen neuen Frontmann. Sie haben einen im Visier, fragen ihn an, aber er sagt ab. Er bleibe bei seiner Gruppe. Noch etwas später brauchen die erfolgreichen Männer von Chicago einen neuen Sänger. Sie haben es dann gleich auf der Wunschliste, fragen ihn an, aber er sagt, er will ihn nicht. Zweimal die Chance, bei zwei von den grössten Bands können ins Nestli hocken, aber Loyalität und Instinkt sagen ihm etwas anderes. Die Band, die trotz externer Versuchung den Sänger nicht verloren hat, ist Mr. Mister.

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0: Ihr habt Radio Zürichsee eingeschaltet. Für euch parat 90er Poprock und 80er Reggae. Das geht nach den News.
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0: Morgenverkehr, vor allem im Grossraum Zürich, da stockt und staut ziemlich auf allen Strecken, wo ihr am Morgen ein bisschen mehr Zeit einrechnen müsst. Sonst läuft in der Region noch gut. Allen unterwegs kommen gut und vor allem auch sicher an euer Ziel. Jetzt ist dann gerade 6:55.
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2: Mit dem Dani Kleebühl. Der Iran hat Ölanlagen in den Vereinigten Arabischen Emiraten angegriffen und in Brand gesteckt. Außerdem ist ein südkoreanischer Frachter beschossen worden. Die USA meldet die Versenkung von mindestens 6 iranischen Schnellbooten. Der US-Präsident Donald Trump hat am Sonntag angekündigt, dass die USA blockierte Schiffe im Persischen Golf befreien und durch die Strasse von Hormuz führen. Bei der mutmaßlichen Amokfahrt in der Leipziger Innenstadt sind eine 63-jährige Frau und ein 77-jähriger Mann ums Leben gekommen. 3 Menschen sind schwer verletzt worden und es hat viele weitere Verletzte gegeben. Die Ermittler gehen von einer Amokfahrt von einem Einzeltäter aus. Der Fahrer, ein 33-jähriger Deutscher, hat sich ohne Widerstand festnehmen lassen. Nach der Zurich Fashion Week im Februar im Zürcher Kongresshaus gibt es laut Blick viel offene Rechnungen und hässige Sponsoren. Vorstandsmitglieder sind rausgerührt worden, andere haben das Redeverbot. Die Präsidentin vom Verein Zurich Fashion Week, Tammy Glauser, hat bis jetzt keine Stellung genommen.
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2: Heute gibt es einen Sonne-Wolken-Mix und ab dem Nachmittag ist mit Regen und Gewitter zu rechnen. Aktuell messen wir in der Stadt Zürich 10 Grad, zu Richterswil 9 Grad und zu Opfiken sind es 8 Grad. Morgen ist es mehrheitlich bewölkt und es gibt verbreitet Regen. 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
1: Wenn ihr eventuell an einen Weltmeistertitel ankommt, das verraten wir euch gerade nach zwei wunderbaren Songs. Zum einen ein Pop-Rock aus den 90er Jahren von Roxette. Zuerst lassen wir aber die warmen Nächte ein bisschen aufleben mit dem Jimmy Cliff und seinem Reggae Night. Perfekter Sound zum Wachwerden. Guten Morgen.
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Ihr habt gerade Zürich eingeschaltet, 5 Minuten nach der 6:30 ist es jetzt. Nur mal so unter uns, welches ist euer verstecktes Talent? Bei mir wäre es wahrscheinlich unnützes Wissen über Film, gewünscht jetzt aber nicht unbedingt einen Preis damit. Wenn ihr aber trotz fehlendem sportlichem Talent einen Weltmeistertitel abräumen wollt, wie wäre es mit Tierstimmen imitieren? Gibt es doch die eine oder andere Möglichkeit. In einer belgischen Küstenstadt findet jährlich der Möwe-Imitatoren-Wettkampf statt. Wer eher ein Säuli nachmachen kann, der muss in die USA an Pick-Calling-Contest. Ebenfalls in den USA kann man auch mit anderen Bauernhof-Tierchen punkten. In Neuseeland, wie könnte es auch anders sein, gibt es ein Sheep-Calling-Festival. Und wer jetzt eher als Jäger unterwegs ist, der muss auf Stuttgart im Bundesstaat Oklahoma als Duck Calling Championships. Mit dem Musikrekord abgestaubt hat der Herr da, und zwar in den 80er Jahren. Geht jetzt gerade ein bisschen Michael Jackson auf die Ohren für euch. Und nachher lassen wir die 90er Jahre hochleben mit viel Freude. Und der Rembrandt, einen wunderschönen guten Morgen wünsche ich euch.

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Auch ihr seid ganz sicher schon an so einem Ding begegnet. Wunderschönen guten Morgen, 16 Minuten vor der 7. haben wir jetzt. Die Rede ist von Elektroroller. Und die beschäftigen uns auch bei unserer Frage vom Tag, die jeden Morgen hier bei Radio Zürichsee eure Meinung gefragt ist. Und zwar will ich wissen, was denkt ihr? Helmpflicht bei Elektroroller, eine gute Sache? Oder sind ihr der Meinung, nein, hey, die Freiheit, dass wir selber entscheiden können, ob wir einen Helm anlegen oder nicht, die müssen wir uns lassen. Übrigens eine Frage, die sich auch gerade der Nationalrat damit befasst hat. Bei euch sieht es bei der Instagram-Umfrage aktuell so aus, dass 90% sagen, jawohl, Sicherheit geht vor, legt den Helm an. 10% sind der Meinung, nein, Freiheit behalten. Wie seht ihr es? Sagt es uns via WhatsApp-Sprachnachricht direkt ins Studio 079 255 71 71. Eure Meinung, Helmpflicht bei Elektroroller, ja oder nein? Und wir liefern den Sound, ob ihr jetzt mit Elektroroller zu Fuß oder mit dem Velo unterwegs sind, direkt aus den 70er Jahren. Supertramp. Und dann habe ich noch einen hinten rein aus den 80er Jahren. Perfekt! So tönt der Dienstag einfach super.

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0: für euch bereit, haben wir einen Song aus den 90er Jahren hier bei Radio Zürichsee, der dazu geführt hat, dass die Band immer am Morgen früh auftreten musste. Obwohl sie eigentlich gar keine Lust hatten, so früh einmal aufzustehen. Welche das sind, ich höre jetzt gerade nach den News.
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0: Der Blick auf die Strasse. Da haben der Morgenverkehr, vor allem im Grossraum Zürich, stockt und staut auf ziemlich allen Strecken, wo ihr am Morgen mehr Zeit einrechnen müsst. Alle Verkehrsmeldungen im Detail gibt es jederzeit online auf radiozürichsee.ch oder auch in der Radio Zürichsee-App. Allen unterwegs. Ganz gute und sichere Fahrt an euer Ziel. Jetzt ist es dann gerade 5 vor 7.
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4: Mit dem Dani Krähenbühl. Guten Morgen. Wegen dem Streit um die Strasse von Hormus hat es iranische Angriffe gegeben. So hat der Iran Ölanlagen in den Vereinigten Arabischen Emiraten angegriffen und in Brand gesetzt. Die USA meldet die Versenkung von mindestens 6 iranischen Schnellbooten. Trotzdem ist es dem Iran offenbar gelungen, einen südkoreanischen Frachter zu beschiessen. Die südkoreanische Reederei meldet, dass es Feuer nach 4 Stunden hat gelöscht werden. Der US-Präsident Donald Trump hat am Sonntag angekündigt, dass blockierte Schiffe im Persischen Golf durch die Strasse von Hormus geleitet werden. Der Amokfahrer von Leipzig ist ein 33-jähriger Deutscher. Er ist gestern am frühen Abend mit seinem Auto durch eine Fußgängerzone gefahren und hat mehrere Menschen angefahren. Eine 63-jährige Frau und ein 77-jähriger Mann sind ums Leben gekommen. 3 Menschen sind schwer verletzt worden und es hat viele weitere Verletzte gegeben. Der Täter hat sich von der Polizei ohne Widerstand festnehmen lassen. Die Ermittler gehen von einer Amokfahrt von einem Einzeltäter aus. Nach der Zurich Fashion Week vom Februar gibt es offene Rechnungen und hässige Sponsoren. Wie der Blick schreibt, sind Dienstleister im Preis gedruckt worden und die Zahlungen lassen auf sich warten. Die Inhaberin von einer Modelagentur hat erst diese Woche das Geld für Models bekommen. Leistungen, die Sponsoren versprochen worden sind, sind nicht eingehalten worden. Die Tammy Glauser, Präsidentin vom Verein Zurich Fashion Week, hat den anderen Vorstandsmitgliedern ein Sprechverbot auferlegt, hat selber aber auch keine Stellung genommen.
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4: Heute gibt es einen Sonnen-Wolken-Mix und ab dem Nachmittag ist mit Regen und Gewitter zu rechnen. Aktuell messen wir in der Stadt Zürich 11 Grad, auf dem Bachtel und Schindeligi sind es 8 Grad. Morgen ist es mehrheitlich bewölkt und es gibt verbreitet Regen.
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0: Wir haben eine Chance, die es wahrscheinlich nur einmal im Leben gibt für euch. Das geht als nächstes. Zuerst gibt es aber einen Song, der dazu geführt hat, dass die Band immer hat müssen früh aufstehen musste. Breakfast at Tiffany's, wunderbarer 90er-Hit jetzt gerade. Und hinten drin gibt es die 80er-Nummer von den Fine Young Cannibals. Guten Morgen.
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0: 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Guten Morgen, 5 Minuten nach der 7 haben wir es.
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0: Hättet ihr die Antworten für die letzten vier Fragen gewusst, dann wären wir jetzt auch an dem Punkt, wo wir heute stehen. Es ist Finalzeit. Guten Morgen. Viertel auf sieben. Ihr lasst Radio Zürichsee.
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0: Neue Woche, neues Glück und eventuell der grosse Hauptpreis im Wert von über 600 Franken zum Wellness im Panorama Resort und Spa zu Feusisberg. Der winkt der Vanessa aus Elm. Guten Morgen, Vanessa.
2: Guten Morgen.
0: Wir schauen gerade, in welcher Kategorie, dass wir die finale Frage dürfen spielen.
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0: Und zwar will ich von dir wissen, neben St. Peter und dem Fraumünster steht Zürich, nach welcher Kirche gerade direkt in der Nähe von der Limmat?
2: Oh, Grossmünster.
0: Grossmünster steht direkt in der Nähe von der Limmat, das ist richtig. Und somit heisst es Abgo Wellnessen.
2: Cool. Mega, danke vielmals.
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0: Illustradio Zürichsee, nach den News für euch parat. 80er Rock, wo Energie gibt, und 90er Pop, zum gemütlich in die Dienstag reingehen. Das alles noch bei uns.
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0: Im Grossraum Zürich, da haben der Stock und der Verkehr auf ziemlich allen Strecken, die ihr am Morgen anstehen müsst. Dazu hat sich jetzt einen Unfall gegeben. Darum Stau auf der A51 Bülach Richtung Flughafen. Zwischen Bülach West und Kloten-Nord müsst ihr dort anstehen. Allen unterwegs kommen gut und sicher an euer Ziel. 5 Minuten noch, dann ist es 7:30.
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8: Mit dem Dani Krähenbühl. Guten Morgen. Der Iran hat Ölanlagen in den Vereinigten Arabischen Emiraten angegriffen und in Brand gesteckt. Außerdem ist ein südkoreanischer Frachter beschossen worden. Die USA meldet die Versenkung von mindestens 6 iranischen Schnellbooten. Der US-Präsident Donald Trump hat am Sonntag angekündigt, dass die USA blockierte Schiffe im Persischen Golf befreien und durch die Strasse von Hormuz führen. Ein Job in der Pflege macht zufrieden, lässt sich aber nicht gut mit dem Privatleben vereinbaren. Das zeigt eine Untersuchung vom Institut Sotomo zur Arbeitszufriedenheit. Die Pflegebranche kommt die höchste Zufriedenheitswert über, die Rahmenbedingungen werden aber weniger positiv bewertet. Nach der Zurich Fashion Week im Februar im Zürcher Kongresshaus gibt es laut Blick viele offene Rechnungen und hässige Sponsoren. Vorstandsmitglieder sind rausgerührt worden, andere haben das Redeverbot. Die Präsidentin vom Verein Zurich Fashion Week, Tammy Glauser, hat bis jetzt keine Stellung genommen.
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8: Heute gibt es einen Sonnen-Wolken-Mix und Lokalregen oder Gewitter. Aktuell messen wir in der Stadt Zürich 11 Grad, in Zoriken 10 Grad und auf dem Hirzel sind es 8 Grad. Morgen ist mehrheitlich bewölkt und es gibt verbreitet Regen. 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
1: Wie ihr trotz fehlendem sportlichem, ja, ich sag Talent, trotzdem können Weltmeistertitel abholen, erzähle ich euch gerade direkt nach der Lighthouse Family und ihrem gemütlichen 90er-Hit. Zuerst wird es jetzt aber noch rockig. Land of Confusion. Guten Morgen.
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Habt ihr ein verstecktes Talent? Wunderschönen guten Morgen, ihr hört Radio Zürichsee, 6 Minuten nach der halben 8. Also bei mir wäre es wahrscheinlich unnützes Wissen über Film, gewünscht jetzt aber nicht unbedingt einen Preis damit, falls euer Talent Tierstimmen imitieren ist. Dann haben wir die Chance auf einen Weltmeistertitel und das an verschiedenen Orten, je nachdem, welches Tier das ihr könnt nachmachen könnt. In einer belgischen Küstenstadt findet jährlich der Möwe-Imitatoren-Wettkampf statt. Wer eher ein Säuli nachmachen kann, der muss in die USA an Pick-Calling-Contest. Ebenfalls in den USA kann man auch mit anderen Bauernhof-Tierli punkten. In Neuseeland, wie könnte es auch anders sein, gibt es ein Sheep-Calling-Festival. Und wer jetzt eher als Jäger unterwegs ist, der muss auf Stuttgart im Bundesstaat Oklahoma als Duck Calling Championships. Jetzt gibt es einen 80er-Hit, wo es auch ums Gewinnen geht. Bee Gees, You Win Again, da bei Radio Zürichsee. Und dann eine Powerfrau aus den 90er Jahren. Schönen Start, schön machen wir das mit uns zusammen in den Dienstagmorgen rein.

Also ein bisschen überrascht er mich jetzt doch. Ich hätte eine eindeutigere Antwort bei der Frage vom Tag erwartet. Heute geht es um Helmpflicht bei Elektroroller, die Gefährte, die da in letzter Zeit immer mehr auftauchen auf den Schweizer Strassen. Aber eben, all ohne Helm. Darum wollen wir von euch wissen, würde es sinnvoll sein, wegen der Sicherheit, dass die auch einen Helm anlegen, wie zum Beispiel auch beim Töffli. Oder sollen wir uns die Freiheit behalten? Und 13% von euch sagen nein, die Freiheit wenn wir uns behalten, um selber entscheiden, ob wir einen Helm anlegen oder nicht. Das bei unserer kleinen Instagram-Umfrage. Wie seht ihr es? Eure Meinung zur Helmpflicht bei Elektroroller jederzeit via WhatsApp-Sprachnachricht direkt ins Studio 079 255 71 71. Soll man in Zukunft einen Helm müssen anlegen, wenn man mit diesen Elektrogefährten unterwegs ist oder nicht? Eure Meinung auf 079 255 71 71. Und wir machen jetzt einen Ausflug ohne Helm in die 80er Jahre. Earth, Wind and Fire in den Startlöchern. Und hinten drin noch ein bisschen Queen für euren Dienstag. Guten Tag.

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0: lasst Radio Zürichsee an diesem Dienstagmorgen. Ich nehme euch mit auf eine kleine Ausfahrt in die 90er Jahre. Mit welchem Song, dass wir das machen? Ich höre jetzt gerade nach den News.
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4: Viel los auf der Strasse. Ihr habt Morgenverkehr im Grossraum Zürich. Da stockt und staut so ziemlich auf allen bekannten Strecken. Zusätzlich hat es einen Unfall gegeben, das auf der Flughafenautobahn A51 Bülach Richtung Flughafen. Zwischen Bülach West und Kloten Nord haben darum Stau und auch ganz viel Ausweichverkehr in der Region. Allen unterwegs kommen gut und sicher an euer Ziel. Alle Verkehrsmeldungen im Detail jederzeit online auf radiozürichsee.ch oder in der Radio Zürichsee App. Jetzt ist es 5 vor 8.
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5: Mit dem Dani Krähenbühl. Wegen dem Streit um die Strasse von Hormuz hat es iranische Angriffe gegeben. So hat der Iran Ölanlagen in den Vereinigten Arabischen Emiraten angegriffen und in Brand gesetzt. Die USA meldet die Versenkung von mindestens 6 iranischen Schnellbooten. Trotzdem ist es dem Iran offenbar gelungen, einen südkoreanischen Frachter zu beschiessen. Die südkoreanische Reederei meldet, dass das Feuer nach 4 Stunden hat gelöscht werden. Der US-Präsident Donald Trump hat am Sonntag angekündigt, dass blockierte Schiffe im Persischen Golf durch die Strasse von Hormuz geleitet werden. Ein Beruf in der Pflege macht so zufrieden wie kein anderer. Das zeigen die Studien zur Arbeitszufriedenheit vom Forschungsinstitut Sotomo. 8 von 10 Berufstätigen in der Pflege haben angegeben, dass sie einen sinnvollen Beruf haben, den sie erfüllt und stolz macht. Das ist der höchste Zufriedenheitswert in der Studie. Weniger positiv bewertet werden aber die strukturellen Rahmenbedingungen. Vor allem die Vereinbarkeit von Beruf und Privatleben ist in der Pflege schwierig. Die Aargauer Gemeinde Würlos wehrt sich gegen das Bauprojekt vom Technologiekonzern Hitachi im Nachbarort Wettigen. Der Plan vom Kanton Aargau zur Umzonung von 10 Hektar Landwirtschaftsland bezeichnet der Würloser Gemeinderat als raumplanerischen Skandal. Gegen das Projekt will man sich, wenn nötig, bis vor Bundesgericht wehren. Davon profitieren könnte das zürcherische Ottelfingen, wo sich Hitachi auf einem bestehenden Industriegelände ansiedeln könnte. Wie die Zeitung Zürcher Unterländer schreibt, wäre Hitachi zu Ottelfingen als Steuerzahler und Arbeitgeber von 3'000 Personen willkommen. Bis jetzt gäbe es keinen Widerstand gegen das Projekt.
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5: Heute gibt es einen Sonnen-Wolken-Mix und Lokalregen oder Gewitter. Aktuell messen wir in der Stadt Zürich 11 Grad, Zwetzigen und Glarus sind es 8 Grad. Morgen ist es mehrheitlich bewölkt und es gibt verbreitet Regen.
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4: Warum, dass ihr beim Frühlingsputz unbedingt ganz genau in eure Schubladen hineinschaut, das gehört ihr gerade nach 2. Dann geht es zuerst ab auf eine kleine Ausfahrt in die 90er Jahre mit Roxette und dann zu Murray Head und ihrem wunderbaren Song One Night in Bangkok. Guten Morgen!
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Jetzt ist es 6 Minuten nach der 8. Tönt ihr jetzt im Frühling auch ausmischt? Wenn ja, unbedingt in den Schubladen schauen mit den alten Handys. Die alten Telefone können nämlich wortwörtlich zur tickenden Zeitbombe werden. Der Hauptgrund ist der Akku, der in diesen Geräten verbaut worden ist. Schon der kleinste Defekt in meinem Leben von diesen alten Geräten kann nämlich zur Katastrophe führen. Thermal Runaway nennt man den chemischen Prozess. Anzeichen für die chemische Reaktion sind ein aufblähter Akku, trotzdem, dass man das Gerät nicht geladen hat, eine Hitzeentwicklung, aber auch ein süßlich chemischer Geruch rund ums Gerät kann ein Hinweis sein. Darum gilt, am besten die alten Smartphones, wenn man es nicht mehr braucht, fachgerecht entsorgen oder zumindest immer mal wieder kontrollieren. Weder gefährlich noch verstaubt ist das Musikprogramm hier bei Radio Zürichsee. Für euren Dienstag gibt es jetzt den grossen Hit vom Rod Stewart, Baby Jane aus den 80er Jahren und dann ein 2000er von der Duffy, der einfach Freude macht. So kann der Dienstag kommen. Wunderschönen guten Morgen wünsche ich euch.

0: 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Wunderschönen guten Morgen. Zeit zum Mitraten, wer sich hinter der heutigen Geschichte versteckt. Welcher Star hat mehrmals ein Jobangebot ausgeschlagen?
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2: Stellt euch Folgendes vor. Die Musikszene in den 80er Jahren. Ein Haufen Musiker liefern einen Haufen gute Songs. Aber es werden auch immer wieder mal neue Sänger für Top-Bands gesucht. Zum Beispiel braucht die Supertruppe Toto einen neuen Frontmann. Sie haben einen im Visier, fragen ihn an, aber er sagt ab. Er bleibe bei seiner Gruppe. Noch etwas später brauchen die erfolgreichen Männer von Chicago einen neuen Sänger. Sie haben es dann gleich auf der Wunschliste, fragen ihn an, aber er sagt, er will ihn nicht. Zweimal die Chance, bei zwei von den grössten Bands können ins Nestli hocken, aber Loyalität und Instinkt sagen ihm etwas anderes. Die Band, die trotz externer Versuchung den Sänger nicht verloren hat, ist Mr.

0: Die wahrscheinlich erfolgreichste 90er Boyband und der erfolgreichste 80er Deutsch-Rock-Song gibt es gerade nach den News für euch.
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0: Morgenverkehr im Grossraum Zürich, da stockt und staut so ziemlich auf allen bekannten Strecken. Zusätzlich hat es einen Unfall gegeben auf der Flughafenautobahn. Zwischen Bülach Süd und Kloten Nord müsst ihr dort anstehen, haben dann ein bisschen stockenden Verkehr, durch das aber auch viel Ausweichverkehr in der Region. Zusätzlich auch noch im Zürich Oberland beim Autobahnende Hinwil stocken. Allen unterwegs kommen gut und sicher an euer Ziel. 5 Minuten noch, dann ist es 8:30.
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5: Mit dem Dani Krähenbühl. Ein Job in der Pflege macht zufrieden, lässt sich aber nicht gut mit dem Privatleben vereinbaren. Das zeigt eine Untersuchung vom Institut Sotomotzer Arbeitszufriedenheit. Die Pflegebranche kommt auf die höchsten Zufriedenheitswerte, die Rahmenbedingungen werden aber weniger positiv bewertet. Nach der Zurich Fashion Week im Februar im Zürcher Kongresshaus gibt es laut Blick viele offene Rechnungen und hässige Sponsoren. Vorstandsmitglieder sind rausgerührt worden, andere haben das Redeverbot. Die Präsidentin vom Verein Zurich Fashion Week, Tammy Glauser, hat bis jetzt keine Stellung genommen. Wegen dem Ausbruch vom Hantavirus auf einem kleinen Kreuzfahrtschiff können die Passagiere nicht von Bord gehen. Wie die Reederei mitteilt, können die Passagiere nicht wie geplant auf den Kap Verde an Land gehen. Es wird jetzt eine Weiterfahrt zur Kanarischen Insel geprüft. Auf dem Schiff sind 6 Personen möglicherweise am Hantavirus erkrankt. 3 von ihnen sind gestorben.
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5: Heute gibt es einen Sonnen-Wolken-Mix und lokal Regen oder Gewitter. Aktuell messen wir in der Stadt Zürich und zu Rapperswil-Jona 11 Grad, zu Winterthur sind es 10 Grad. Morgen ist mehrheitlich bewölkt, es gibt verbreitet Regen. 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
0: Wir haben die wunderbare Musik für euch, die den Dienstag einfach noch besser macht. Das mit dem besten Deutsch-Rock-Song von den 80er Jahren. Falco mit Rock Me Amadeus parat und nachher sie, die die Herzen zum Schmelzen gebracht haben in den 90er Jahren. Backstreet Boys, schön sind ihr da.
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Habt ihr auch ein verstecktes Talent? Wunderschönen guten Morgen, ihr hört Radio Zürichsee, 5 Minuten nach der 8:30. Also, wenn man bei mir suchen würde, wäre es wahrscheinlich ganz viel unnützes Wissen über Film zu haben, gewünscht aber nicht unbedingt einen Preis damit. Wenn ihr könnt Tier nachmachen, dann habt ihr aber vielleicht die Chance auf einen Weltmeistertitel, weil da kann man wirklich etwas gewinnen. In einer belgischen Küstenstadt findet jährlich der Möwe-Imitatoren-Wettkampf statt. Wer eher ein Säuli nachmachen kann, der muss in die USA an Pick-Calling-Contest. Ebenfalls in den USA kann man auch mit anderen Bauernhof-Tierli punkten. In Neuseeland, wie könnte es auch anders sein, gibt es ein Sheep-Calling-Festival. Und wer jetzt eher als Jäger unterwegs ist, der muss auf Stuttgart im Bundesstaat Oklahoma als Duck Calling Championships. Das versteckte Talent von dem her, das ich jetzt gerade für euch parat habe, ist Songs komplett neu zu interpretieren. Da haben wir aber jetzt einen, der aus seiner eigenen Feder steht. Wunderbare 80er von Joe Cocker und hinten noch 90er Musik von der Safi B. Hawkins.

0: Das ist euer Dienstagmorgen hier bei Radio Zürichsee. 17 Minuten an, dann ist es 9 Uhr. Bei der Frage vom Tag interessiert jeden Morgen eure Meinung. Und aktuell da diskutieren wir etwas, was der Nationalrat schon diskutiert hat. Helmpflicht bei E-Scooter. Soll man dort in Zukunft auch müssen einen Helm anlegen? Oder sind ihr der Meinung, nein, die Freiheit zum selber entscheiden möchten wir uns lassen? Aktuell sagen 90% Helmpflicht gute Sache. Andrea? Die würden noch weitergehen.
1: Ich persönlich finde die Dinge, die E-Scooter, sowieso viel zu gefährlich. Ich glaube, da nützt ein Helm nicht viel. Also ich bin nicht nur dafür, dass man irgendwie einen Helm anlegen muss, sondern ich bin generell dafür, dass man die Dinger abschafft.
0: Eure Meinung jederzeit via WhatsApp-Sprachnachricht direkt ins Studio auf 079 255 71 71. Und wir haben die Musik, die den Dienstag einfach noch besser macht. Das mit 70er Sound von Toto für ein bisschen mehr Abwechslung. Und hinten drin ein wunderbarer 80er, der Energie liefert für euren Dienstagmorgen. Diana Ross in den Startlöcher. Schön, sind ihr da.

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0: Der schöne Dienstag hier bei Radio Zürichsee in den Startlöchern. 90er Pop aus England. Welche grossartige Hit auf euch wartet? Ihr hört es gerade nach den News.
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0: Morgenverkehr im Grossraum Zürich, da stockt und staut auf den bekannten Strecken, auch im Zürich-Oberland. Auf der Hauptstrasse zwischen Hiwil und Wetzikon müsst ihr ebenfalls mehr Zeit einrechnen. Allen unterwegs ganz gute und sichere Fahrt. Alle Verkehrsmeldungen im Detail jederzeit online auf radiozürichsee.ch oder in der Radio Zürichsee App verfügbar. Jetzt ist es 5 von 9.
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8: Mit dem Dani Kleinbühl. Ein Beruf in der Pflege macht so zufrieden wie kein anderer. Das zeigen die Studien zur Arbeitszufriedenheit vom Forschungsinstitut Sotomo. 8 von 10 Berufstätigen in der Pflege haben angegeben, dass sie einen sinnvollen Beruf haben, der sie erfüllt und stolz macht. Das ist der höchste Zufriedenheitswert in der Studie. Weniger positiv bewertet werden aber die strukturellen Rahmenbedingungen. Vor allem die Vereinbarkeit von Berufs- und Privatleben ist in der Pflege schwierig. Die Aargauer Gemeinde Würolos wehrt sich gegen das Bauprojekt vom Technologiekonzern Hitachi im Nachbarort Wettigen. Der Plan vom Kanton Aargau zur Umzonung von 10 Hektaren Landwirtschaftsland bezeichnet der Würoloser Gemeinderat als raumplanerischen Skandal. Gegen das Projekt will man sich, wenn nötig, bis vor Bundesgericht wehren. Davon profitieren könnte das zürcherische Ottelfingen, wo sich Hitachi auf einem bestehenden Industriegelände ansiedeln könnte. Wie die Zeitung Zürcher Unterländer schreibt, wäre Hitachi zu Ottelfingen als Steuerzahler und Arbeitgeber von 3'000 Personen willkommen. Bis jetzt gäbe es keinen Widerstand gegen das Projekt. Nach dem Ausbruch vom Hantavirus auf einem kleinen Kreuzfahrtschiff müssen die Passagiere vorläufig an Bord bleiben. Das Schiff ist aktuell vor der westafrikanischen Inselgruppe Kap Verde. Die Passagiere können dort aber nicht wie geplant an Land gehen, hat die Reederei mitteilt. Für 3 Personen sei eine medizinische Evakuierung geplant. Nachher werde eine Weiterfahrt zu den Kanarischen Inseln geprüft. Dort könnte es unter Aufsicht von der Weltgesundheitsorganisation medizinische Untersuchungen gegeben. Auf dem Schiff sind 3 Personen gestorben. Bei einem Opfer ist das Hantavirus nachgewiesen worden. Ein Passagier liegt in einem südafrikanischen Spital auf der Intensivstation. Auf dem Schiff gibt es weitere Verdachtsfälle. 2 Besatzungsmitglieder sind krank.
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8: Heute gibt es einen Sonnenwolkenmix und lokal Regen oder Gewitter. Aktuell messen wir in der Stadt Zürich und Stäfen 12 Grad, zu Wesen sind es 11 Grad. Morgen ist mehrheitlich bewölkt und es gibt verbreitet Regen.
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0: Wenn ihr schon immer vom ganz grossen Auftritt geträumt habt, dann kommt jetzt eure Chance, was ihr machen müsst. Ich höre, das geht nach 3 Songs. Zuerst geht es ab in den 90er Jahren zu der Ace of Base. Und ein wunderbarer 80er von der Rose Lawrence ist ebenfalls parat. Schön sind ihr da.
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0: Das ist euer Dienstag hier bei Radio Zürichsee. 9 Minuten nach der 9. 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

0: 80er Sound von der Pointer Sister und 90er Musik von R.E.M. habe ich für euch parat. Das geht als nächstes.
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0: Stockender Verkehr oder Stau wegen dem Morgenverkehr haben wir vor allem noch im grossen Raum Zürich. Da stockt und staut es auf der bekannten Strecke auf dem Weg in die Stadt und auch um die Stadt herum. Sonst ist es ruhiger geworden. Allen unterwegs ganz gute und sichere Fahrt an euer Ziel.
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3: Heute gibt es einen Sonnen-Wolken-Mix und lokalen Regen oder Gewitter. Aktuell messen wir in der Stadt

0: Zürich, zu Stäfen und so in Zach 13 Grad. Morgen ist mehrheitlich bewölkt und es gibt verbreitet Regen. 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

Ihr habt Radio Zürichsee eingeschaltet. Jetzt ist es 8 Minuten nach der halben 10. Wir haben die grossen Frauennamen aus den 80er und 90er Jahren für euch parat gemacht. Patti Smith Group macht Anfang mit ihrem 80er Hit Because Tonight. Dann gibt es 90er Sound von The Chair, aber auch Tina Turner mit dabei. So tönt die Dienstag einfach perfekt.

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3: Im Grossraum Zürich-Stockerts auf der A1 St. Gallen Richtung Zürich zwischen dem Brütiseller Kreuz und Zürich-Ost. In der Gegenrichtung zwischen Dietikon und Zürich-Affolteren. Auf dem Westring zwischen Urdorf Süd und dem Limmataler Kreuz. Und beim Autobahnende Wiedecken. Alle Meldungen gibt es für euch auch jederzeit auf radiozürichsee.ch. oder in der Radio Zürichsee App. Allen unterwegs, eine gute Fahrt. Das ist 5 vor 10.
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3: Mit dem Dani Kleinbühl. Die Teuerung in der Schweiz ist deutlich angestiegen. Nach 0,3% im März ist die Jahresinflation im April bei 0,6% gelegen, wie das Bundesamt für Statistik mitteilt. Hauptsächlich die höheren Preise für Benzin, Diesel und Heizöl wegen dem Iran-Krieg sind dafür verantwortlich. Vor allem Importprodukte sind teurer geworden, aber auch Flugpreise und Pauschalreisen. Hotellerie und die Parahotellerie haben ihre Preise aber gesenkt. Nach dem Ausbruch vom Hantavirus auf einem kleinen Kreuzfahrtschiff müssen die Passagiere vorläufig an Bord bleiben. Das Schiff ist aktuell vor der westafrikanischen Inselgruppe Kap Verde. Die Passagiere können dort aber nicht wie geplant an Land gehen, hat die Reederei mitteilt. Für 3 Personen sei eine medizinische Evakuierung geplant. Nachher werde eine Weiterfahrt zu den Kanarischen Inseln geprüft. Dort könnte es unter Aufsicht von der Weltgesundheitsorganisation medizinische Untersuchungen geben. Auf dem Schiff sind 3 Personen gestorben. Bei einem Opfer ist das Hantavirus nachgewiesen worden. Ein Passagier liegt in einem südafrikanischen Spital auf der Intensivstation. Auf dem Schiff gibt es weitere Verdachtsfälle. 2 Besatzungsmitglieder sind krank. Beim Absturz von einem Helikopter im Tessin sind 6 Menschen verletzt worden. Der Helikopter ist gestern Nachmittag im Landeanflug auf eine Baustelle zu Mezzovico Vira gewesen, wo er aus rund 20 Meter Höhe abgestürzt ist. Die Ursache ist noch unklar. Laut Tessiner Kantonspolizei ist eine Person lebensgefährlich verletzt worden.
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3: Heute gibt es einen Sonne-Wolken-Mix und lokalen Regen oder Gewitter. Aktuell messen wir in der Stadt Zürich 13 Grad, zu Uster 12 Grad und zu Schänis sind es 11 Grad. Morgen ist es mehrheitlich bewölkt und es gibt verbreitet Regen.
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4: Das ist euer Dienstagvormittag in der Radio Zürichsee. Wir haben den Sound, der die Sonne im Herz behaltet, auch wenn der langersehnte Regen endlich unterwegs ist. Zum einen mit 80er Sound von Bob Marley und seinem Buffalo Soldier. Dann haben wir Europe am Start. Den Anfang machen wir jetzt aber mit einem, der ganz klar nach 90er tönt. Shania Twain mit ihrem «That Don't Impress Me Much» macht einfach Freude. Schön, sind ihr da.
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2: Im Grossraum Zürich-Stocken auf der A1 Bern Richtung St. Gallen zwischen Dietikon und dem Gubristunnel, auf dem Westring zwischen Durdorf Süd und dem Limmataler Kreuz und beim Autobahnende Wiedecke. Im Oberland haben wir stockenden Verkehr auf der Hauptstrasse zwischen Hinwil und Wetzikon. Allen unterwegs eine gute Fahrt.
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5: Im Grossraum Zürich stocken es auf der A1 Bahn Richtung St. Gallen zwischen Dietikon und dem Gubrisch-Tunnel. Auf dem Westring zwischen Durdorf Süd und dem Limmataler Kreuz und beim Autobahnende Wiedike. Im Zürcher Oberland haben wir stockenden Verkehr auf der Hauptstrasse zwischen Hinwil und Wetzikon. Alle Meldungen gibt es für euch auch jeder auf radiozürichsee.ch oder in der Radio Zürichsee App. Allen unterwegs eine gute Fahrt. Es wird 5 vor 11.
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5: Mit dem Dani Kleinbühl. Das Universitätsspital Zürich bestätigt schwere Fehler in der Herzchirurgie zwischen 2016 und 2020 unter dem damaligen Leiter Francesco Maisano. Statistische Berechnungen haben für den Zeitraum in der Herzchirurgie eine Übersterblichkeit von 68 bis 74 Todesfällen ergeben. Außerdem sind 11 unerwartete Todesfälle festgestellt worden und der Einsatz von Medizinprodukten, die in 13 Fällen nicht angemessen war. Wie das Unispital Zürich mitteilt, sind die Vorfälle der Staatsanwaltschaft gemeldet worden. Die Missstände werden auf einen Mangel an Führungskompetenz, Interessenskonflikt und eine ungenügende Aufsicht zurückgeführt. 3 Mitglieder vom Spitalrat treten zurück. Das Sicherheitsgefühl der Schweizer Bevölkerung bei Auslandreisen hat sich deutlich verschlechtert. Wie der Touring Club Schweiz in seinem neuesten Reisebarometer schreibt, stuft in einer Umfrage ein Drittel Auslandreisen als eher unsicher ein. Nur im Pandemiejahr 2021 ist die Unsicherheit noch grösser gewesen. Trotzdem bleibt die Reiselust gross. Die Wahl vom Reiseziel wird jetzt aber stärker von politischer Instabilität und Krieg beeinflusst. Darum sind europäische Länder beliebter geworden. Die Behörden im Kanton Schweiz haben Kryptowährungen im Wert von gut 10 Millionen Dollar sichergestellt. Ausgelöst worden sind die Ermittlungen durch eine Strafanzeige von einem Unternehmer im vorletzten Dezember, wie heute die Kantonspolizei Schweiz mitteilt. Der Firma ist eine Investitionsmöglichkeit vorgetäuscht worden und die Firma hat auf das aber einen grösseren Geldbetrag in Kryptowährungen überwiesen. Wenige Tage später ist der Kontakt zum Mittelsmann abgebrochen. Nachdem die Behörden eingeschaltet worden sind, haben mit Hilfe von mehreren ausländischen Kryptodienstleister Kryptowährungen können sichergestellt werden.
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5: Heute gibt es einen Sonnenwolkenmix und Lokalregen oder Gewitter. Aktuell messen wir in der Stadt Zürich und Gladbruck 13 Grad, zu Schmerken sind es 12 Grad. Morgen ist es mehrheitlich bewölkt und es gibt verbreitet Regen.
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7: Zusammen sind wir unterwegs Richtung Dienstagmittag, das mit ganz viel guter Musik und den Grossen aus den 80er und 90er Jahren. Fool's Garden, Bruce Springsteen, Kim Carnes, Susan Vega. Und den Anfang machen wir jetzt gerade mit einem, wo ich immer Freude habe, wenn er kommt. Spin Doctors, Two Princes. Guten Tag.
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2: Im Grossraum Zürich stockert es auf der A1 Bern Richtung St. Gallen zwischen dem Limmataler Kreuz und dem Gubrisch-Tunnel, auf dem Westring zwischen Durdorf Süd und dem Limmataler Kreuz und beim Autobahnende Wiedecke. Allen unterwegs eine gute Fahrt.
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2: Im Grossraum Zürich stockt es auf der A1 Richtung St. Gallen vor dem Gubrist ab dem Limmataler Kreuz und auf dem Westring ab dem Honoret-Tunnel. Alle Meldungen gibt es für euch auch immer auf radiozürichsee.ch oder in der Radio Zürichsee-App. Kommen alle gut und sicher am Ziel an. In 5 Minuten ist es 12 Uhr.
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3: Mit dem Dani Kwehbühl. Das Universitätsspital Zürich bestätigt schwere Fehler in der Herzchirurgie zwischen 2016 und 2020 unter dem damaligen Leiter Francesco Maisano. Statistische Berechnungen haben für diesen Zeitraum in der Herzchirurgie eine Übersterblichkeit von 68 bis 74 Todesfällen ergeben. Außerdem sind 11 unerwartete Todesfälle festgestellt worden und der Einsatz von Medizinprodukten, wo in 13 Fällen nicht angemessen war. Wie das Unispital Zürich mitteilt, sind die Vorfälle der Staatsanwaltschaft gemeldet worden. Die Missstände werden auf einen Mangel an Führungskompetenz, Interessenskonflikt und eine ungenügende Aufsicht zurückgeführt. 3 Mitglieder vom Spitalrat treten zurück. Das Sicherheitsgefühl der Schweizer Bevölkerung bei Auslandreisen hat sich deutlich verschlechtert. Wie der Touringclub Schweiz in seinem neuesten Reisebarometer schreibt, stuft in einer Umfrage ein Drittel Auslandreisen als eher unsicher ein. Nur im Pandemiejahr 2021 ist die Unsicherheit noch grösser gewesen. Trotzdem bleibt die Reiselust gross. Die Wahl vom Reiseziel wird jetzt aber stärker von politischer Instabilität und Krieg beeinflusst. Darum sind europäische Länder beliebter geworden. Die Behörden im Kanton Schweiz haben Kryptowährungen im Wert von gut 10 Millionen Dollar sichergestellt. Ausgelöst worden sind die Ermittlungen durch eine Strafanzeige von einem Unternehmer im vorletzten Dezember, wie heute die Kantonspolizei Schweiz mitteilt. Der Firma ist eine Investitionsmöglichkeit vorgetäuscht worden und die Firma hat auf das aber einen grösseren Geldbetrag in Kryptowährungen überwiesen. Wenige Tage später ist der Kontakt zum Mittelsmann abgebrochen. Nachdem die Behörden eingeschaltet worden sind, haben mit Hilfe von mehreren ausländischen Kryptodienstleistern Millionenbeträge können sichergestellt werden.
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3: Heute gibt es einen Sonnenwolkenmix und Lokalregen oder Gewitter. Aktuell messen wir in der Stadt Zürich 15 Grad, zu Meilen 13 Grad und zu Wallenstadt sind es 14 Grad. Morgen ist es mehrheitlich bewölkt und es gibt verbreitet Regen.
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2: Wir schauen dir einmal, dass ihr am Mittag noch mal gut Energie tanken könnt für den Nachmittag. Einen kurzen Nap nach dem Essen oder gehen wir noch mal ein bisschen raus spazieren. Auf jeden Fall auf eine erholsame Mittagspause. Für ein Siesta immer gut Reggae von Bob Marley aus den 80er oder zum noch mal durchziehen, falls ihr müsst, jetzt gerade Queen mit Radio Gaga.
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für ein Danke. Guten Mittag auf Radio Zürichsee, 10 ab 12 Uhr. Und zwar ein Danke an die Berufsgattung, die schaut, dass in der Schweiz in dem Moment, wo die Eltern in einer absoluten Ausnahmesituation sind, jemand da ist, der Halt gibt, der anführt, der extra Schichten schiebt, der auf Platz muss sein, rund um die Uhr. In diesem Sinne, danke allen Hebammen für eure Arbeit, Tag für Tag, dass ihr mit Leib und Seele schaut, dass jeden Tag Babys mit einer Vertrauensperson auf die Welt kommen und ihr die frisch gebackenen Eltern in diesen speziellen Stunden und auch in den ersten Wochen daheim unterstützt. Danke sagen wir, weil heute Welthebammentag ist. Aus diesem Anlass hat uns auch Nadine aus dem Marsch schon geschrieben, sie sei viel mit dem Auto unterwegs als Hebamme und sie würde sich freuen über einen Gruß an diesem speziellen Tag. Also nochmal, danke allen Hebammen. Ich weiss nicht, ob das nächste Lied gut ist für einen Gebärsaal. Auf jeden Fall hat es einen guten Rhythmus. Jetzt für euch Starship mit We Built This City aus den 80ern und danach Triana mit einem Song, den sie rausgegeben hat, bevor sie dreifache Mutter geworden ist. Unfaithful aus den 0er Jahren für die Abwechslung.

0: Guten Mittag auf Radio Zürichsee, gerade für eure Musik von einer Künstlerin mit einer speziellen Gabe, kann man so sagen. Sie können Menschen anschauen, müssen die nicht einmal kennen und dann laufen bei ihr direkt einen Film ab und sie können eine Geschichte über diese Person erzählen. So Geschichten tun sie dann auch gerne in Musik verpacken. Welche Künstlerin da so speziell unterwegs ist, gehören ihr gerade nach dem Event-Tipp und der Kurznews mit dem grössten Hit von ihr aus den 90er Jahren.
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2: Im Grossraum Zürich auf der A1 Bern Richtung St. Gallen zwischen dem Limmataler Kreuz und dem Gubristunnel haben wir stockenden Verkehr und in der Region Zürich-Oberland stockt es zwischen Wiel und Wetzikon in Richtung Uster. All unterwegs, ganz eine gute Fahrt. In 4 Minuten ist es 12:30.
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2: Mit dem Janis Rüeg. Das Zürcher Universitätsspital gibt gravierende Mängel in der Herzchirurgie unter dem ehemaligen Leiter Francesco Maisano zu. Bei Herzoperationen von 2014 bis 2020 hat es eine statistische Übersterblichkeit von bis zu 74 Todesfällen gegeben. 11 Todesfälle seien nicht zu erwarten gewesen und in 13 Fällen sind Produkte verwendet worden, die nicht angemessen gewesen sind. Die Schweizer Bevölkerung fühlt sich bei Auslandreisen weniger sicher. Wie der Touring-Club Schweiz in seinem neuesten Reisebarometer schreibt, ist die Unsicherheit nur im Pandemiejahr 2021 noch grösser gewesen. Die Reiselust bleibt trotzdem gross, beim Reiseziel werden aber politische Stabilität und Krieg stärker berücksichtigt. Im Zusammenhang mit einer betrügerischen Investitionsmasche haben die Behörden im Kanton Schweiz Kryptowährungen im Wert von gut 10 Millionen Dollar sicherstellen können. Vor 1,5 Jahren hat ein Unternehmer aus dem Kanton Schweiz Strafanzeige eingereicht, wo einem Betrüger einen grösseren Geldbetrag in Kryptowährungen überwiesen hat. Wie die Kantonspolizei schreibt, sind mit Hilfe von mehreren ausländischen Kryptodienstleistern Millionenbeträge beschlagnahmt worden.
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2: Es ist wechselhaft mit auffälligen, aber auch mit Regen oder Gewitter. Aktuell messen wir in der Stadt Zürich 16 Grad, in Kilchberg und in Dübendorf sind es 15 Grad. Morgen ist es mehrheitlich bewölkt und es gibt verbreitet Regen. 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

einmal gesagt, jeder darf ihre Lieder nachsingen, also coveren. Guten Mittag auf Radio Zürichsee, solange wir es gut überbringen. Also auch wenn ihr jetzt die Kreuz falsch mitsingt zu der Chaka Khan, ihrem Ain't Nobody aus den 80er, solange ihr es gut überbringt, alles tipptopp. Ich glaube euch. Es gibt noch viel mehr zum Mitrillern, Roxette aus den 90er oder nachher Casey and the Sunshine Band, die Stimmung machen. Auf einen tollen Dienstagmittag.

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4: Momentan gibt es keine Meldungen im Grossraum Zürich, im Zürich-Oberland und rund um den Zürichsee. Wenn ihr doch irgendetwas seht, meldet uns doch auf unserer gratis Verkehrshotline 0800 und 3x60. Merci euch und weiterhin eine gute Fahrt, es wird 5:01.
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4: Mit dem Janis Rüegg. Das US-Militär hat wieder ein Boot von angeblichen Drogenschmugglern in der Karibik angegriffen. Dabei sind zwei Männer ums Leben gekommen, teilt das zuständige US-Regionalkommando mit. Nach Erkenntnis vom Geheimdienst sei das Boot auf einer bekannten Drogenhandelsroute unterwegs und auch in Drogenschmuggel involviert gewesen. Auf Anordnung vom US-Präsident Donald Trump greift das Militär seit dem letzten Herbst immer wieder Boot in der Karibik an. Die USA haben ein grosses Drogenproblem, wo sie ausländische Schmuggler dafür verantwortlich machen. Kritiker bezweifeln, dass die tödlichen Angriffe internationaler Gewässer völkerrechtlich zulässig sind. Die Welt sei mit der schwersten Energiekrise seit eh und je konfrontiert. Das ist die Einschätzung vom EU-Energiekommissar, die er zu Brüssel präsentiert hat. Seit dem Ausbruch vom Konflikt im Nahen Osten haben Mitglieder der EU schon über 30 Milliarden Euro mehr für Import von fossilen Brennstoffen ausgegeben, ohne dafür mehr Lieferungen überzukommen. Etwa ein Fünftel vom weltweit gehandelten Öl und Flüssiggas wird normalerweise durch die Strasse von Hormuz transportiert. Der Krieg zwischen den USA, Israel und dem Iran hat diesen Verkehr praktisch zum Erliegen gebracht. Die AXA-Versicherung meldet mehr und teurere Autodiebstähle. Im vergangenen Jahr hat die Gesamtschadenssumme für gestohlene Autos rund 5 Millionen Franken betragen. Wie der Versicherer mitteilt, ist das fast doppelt so viel wie noch in den Jahren vor der Pandemie. Besonders von Autodiebstählen betroffen sind Kantone wie Genf, Basel-Stadt und Tessin. Zürich liegt leicht unter dem Durchschnitt. Wie es in der Mitteilung heisst, könnte ein möglicher Grund für die regionalen Unterschiede die Grenznähe sein, wo mehr ausländische Banden operieren. Bei uns in der Umgebung sind in der letzten Zeit vermehrt französische Autodiebe aufgefallen.
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4: Es ist wechselhaft mit Aufhellungen, aber auch mit Regen oder Gewitter. Aktuell messen wir in der Stadt Zürich und mit dem Städten 16 Grad, in Gossau sind es 15 Grad. Morgen ist es mehrheitlich bewölkt und es gibt verbreitet Regen.
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5: Für einmal hat die Sonne nicht den Leid beim Strahlen. Die nächste Stunde wirkt aber etwa gleich. Eine Stunde Musik ohne Unterbruch. Da zieht es uns in die 90er zu Blondie mit Maria oder Musik von R.E.M. Grosse Bands aus den 80er wie Alphaville mit Big in Japan oder eine Runde Simple Minds gibt es auch noch. Legen wir los.
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2: Momentan gibt es keine Meldungen im Grossraum Zürich, im Zürich-Oberland und rund um den Zürichsee. Habt ihr etwas gesehen? Meldet uns auf unserer gratis Verkehrshotline 0800 und 3x60. Merci euch und weiterhin eine gute Fahrt.
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3: Momentan gibt es keine Meldungen im Grossraum Zürich, im Zürich-Oberland und rund um den Zürichsee. Wenn ihr auch irgendetwas seht, dann meldet uns auch auf unserer gratis Verkehrshotline 0800 und 3x60. Merci euch und allen unterwegs. Ganz gute Fahrt. Es ist 5 vor 2.
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3: Mit dem Janis Rüegg. Die EU-Kommissionspräsidentin Ursula von der Leyen mahnt USA zur Einhaltung vom Zolldeal. Ein Abkommen sei ein Abkommen, sagt sie während einem Besuch zu Armenien. Wir seien aber auf jedes Szenario vorbereitet. In der vergangenen Woche hat der US-Präsident Donald Trump angekündigt, dass er die Strafzölle auf EU-Autoimport will erhöhen. Er hat das Gefühl, dass die EU ihren Teil vom Abkommen nicht einhalte, wo im Sommer 25 mit den USA abgemacht wurde. Auf der Nord-Süd-Route gibt es eine weitere Möglichkeit. Am Freitagmorgen um 11 Uhr wird beim Gotthard-Pass die Wintersperre aufgehoben. Die Schneeräumung und die Instandstellung sei schneller gegangen als erwartet, schreibt heute das Bundesamt für Strassen. Die Gotthard-Passstrasse steht damit für die verkehrsintensive Reisezeit an Uffert und Pfingsten zur Verfügung. Mit der Öffnung der Passstrasse treten auch wieder die Massnahmen in Kraft, die die Gemeinden entlang der A2 vor Ausweichverkehr schützen sollen. Die Schweizer Börse SIX integriert Kryptowährungen in ihre Finanzinfrastruktur. Banken und andere Finanzinstitute können digitale Vermögenswerte künftig über die gleichen Systeme verwalten, die sie für klassische Wertschriften nutzen. Damit werde für Banken die Entwicklung von neuen Finanzprodukten mit Kryptobezug einfacher. Die eidgenössische Finanzmärkteaufsicht hat diese Zusammenlegung bewilligt, wie SIX mitteilt. Kryptowährungen wie Bitcoin haben bis jetzt über separate Anbieter müssen verwaltet werden, die häufig weniger stark reguliert waren als klassische Finanzinstitute.
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3: Es ist wechselhaft mit Aufhellungen, aber auch mit Gewitter oder Regen. Aktuell messen wir in der Stadt Zürich und Wädischwil 16 Grad, in Bärenschwil sind es 14 Grad. Morgen ist es mehrheitlich bewölkt und es gibt verbreitet Regen.
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3: Im Grossraum Zürich stocken es auf der A1 A4 Nordring Zürich Bern Richtung St. Gallen zwischen dem Limmentaler Kreuz und dem Gubrestunnel und beim Westring Zürich Chur Richtung Basel zwischen Urdorf Nord und dem Limmentaler Kreuz. Allen unterwegs, ganz eine gute Fahrt.
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3: Im Grossraum Zürich auf der A1 Bern Richtung St. Gallen zwischen dem Limmataler Kreuz und dem Gubberstunnel haben wir stockenden Verkehr und ebenfalls stockend auch noch auf der A3 Chur Richtung Basel zwischen Urdorf Süd und dem Limmataler Kreuz. Alle Meldungen gibt es für euch auch jederzeit auf radiozürichsee.ch oder in unserer Radio Zürichsee App. An und weg, ganz gute Fahrt, es wird 5 vor 3.
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3: Mit dem Janis Rüegg. Die Schweizer Armee löst das Dienstbüchli durch eine neue digitale Plattform ab. Das fast 150 Jahre alte Büchli hat somit ausgedient, wie die Armee heute mitteilt. Ab dem 1. Juni wird es nicht mehr angeführt und auch nicht mehr neu ausgestellt. Künftig wird es alles digital geben, über den sogenannten Dienstmanager. Unter anderem Schreiben wie der Marschbefehl, Urlaubsgesuch oder Ähnliches haben sich in den letzten Jahren in der papierlosen Form bereits bewährt. Konsumierende von der Zürcher Cannabis-Studie schlafen besser. Das und zudem auch weniger gesundheitliche Probleme haben die Teilnehmende angegeben, wie die Stadt Zürich heute mitteilt. Das Studienteam zieht nach 3 Jahren eine positive Zwischenbilanz. Die Testeten haben weniger körperliche Beschwerden und auch Angstsymptome und Schlafstörungen haben abgenommen. Die Ergebnisse der Studie würden darauf hinweisen, dass der legale und kontrollierte Zugang dazu beitragen könnte, bestehende Konsum risikoärmer zu gestalten. Die Welt ist laut dem UN-Bericht nicht auf einen digitalen Super-GAU vorbereitet. Wenn die Grundpfeiler der digitalen Welt würden einstürzen, würde das verheerende Folgen haben, berichtet die UN-Organisation für Telekommunikation und das UN-Büro für Katastrophenvorsorge. Die Länder sind nicht darauf vorbereitet, dass zum Beispiel grossflächig Satelliten würden ausfallen oder ein Unterseekabel würde reissen. Digitale Risiken sind real und werden weitgehend unterschätzt.
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3: Es ist wechselhaft mit Aufhellungen, aber auch mit Regen oder Gewitter. Aktuell messen wir in der Stadt Zürich und die Küsnacht 16 Grad, die Duggen sind 18 Grad. Morgen ist es mehrheitlich bewölkt und es gibt verbreitet Regen.
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4: Es geht schon auf den letzten Rutsch zu beim Arbeiten an diesem Dienstag. Hoffentlich mögt ihr noch, sonst heisst es ja, können Pausen Wunder bewirken. Eine Stunde Musik ohne Unterbruch haben wir euch parat. Unter anderem den Akku wieder laden tun. Bananarama mit Cruel Summer aus den 80er oder Depeche Mode haben wir auch noch mit Personal Jesus. Grosse Songs aus den 90er von Meat Love zum Beispiel oder jetzt auch gerade von Liquido. Guten Nachmittag.
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2: Im Grossraum Zürich auf der A1 Bern Richtung St. Gallen zwischen Dietikon und Gubrenstunnel haben wir stockenden Verkehr. Ebenfalls stocken tut es auf der A1 St. Gallen Richtung Zürich zwischen Walliselle und Zürich-Ost. Auf der A3 Chur Richtung Basel zwischen Urdorf Süd und dem Limmentaler Kreuz. Und dann staut es auch noch auf der A3 Verzweigung Zürich Süd Richtung Wiedeke zwischen Braunau und Wiedeke. Also unterwegs, ganz eine gute Fahrt.
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2: Im Grossraum Zürich stocken es auf der A1 Richtung St. Gallen vor dem Bubrist ab Dietikon und auf dem Westring ab Urdorf Süd. Von St. Gallen Richtung Zürich ab dem Rastplatz Balterswil Richtung Zürich Ost. Dann beim Autobahnende Wiedeke ab Brunau Stau. Vom Autobahnende A51 Bülach Nord Richtung Eglisau stockender Verkehr. Und dann noch eine Meldung aus der Region Obersee. Da staut es über den Seedamm Richtung Rapperswil. Alle Meldungen im Detail findet ihr immer auf Radio Zürichsee oder in der Radio Zürichsee App. Kommen alle gut und sicher am Ziel. In 5 Minuten ist es 4 Uhr.
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4: Mit dem Janis Rüegg. Zmeile ist ein Mann bei einem Streit schwer verletzt worden. In der Nacht von gestern auf heute hat ein 27-Jähriger auf einen 35-jährigen Mann mit einem Messer eingestochen, wie die Kantonspolizei Zürich mitteilt. Beide Männer sind afghanischer Herkunft. Die Polizei hat den mutmaßlichen Täter kurz nach dem Vorfall festgenommen. Der Verletzte ist ins Spital gebracht und dort operiert worden. Psychische Erkrankungen kosten die Schweiz immer mehr. Mädchen und junge Frauen sind besonders häufig von psychischen Erkrankungen betroffen. Im ambulanten Bereich steigen die Kosten der Buben aber stärker an wie früher. Das zeigt ein neuer Bericht zur psychischen Gesundheit der Schweizer Bevölkerung vom Schweizerischen Gesundheitsobservatorium. Gemäss dem Bericht über das Jahr 2024, der heute herausgegeben worden ist, fühlen sich über 70% der Bevölkerung meistens oder ständig glücklich. Menschen über 65 bezeichnet sich dabei häufiger als glücklich wie eine Jüngere. Und zu der guten Nachricht vom Tag. Das Kunsthaus Zürich hat auch im 25. ein breites Publikum begeistert. Mit über 500.000 Besucherinnen und Besucher im letzten Jahr verzeichnet das Museum die zweithöchste Besucherzahl von seiner Geschichte und bleibt damit das meistbesuchte Kunstmuseum in der Schweiz. Die anhaltend hohe Nachfrage unterstreicht die breite gesellschaftliche Verankerung vom Haus und seine Bedeutung als Ort der Kultur.
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4: Es ist wechselhaft mit auffälligen, aber auch mit Regen oder Gewitter. In der Nacht ist es grösstenteils bewölkt und teils auch nass. Aktuell messen wir in der Stadt Zürich 17 Grad, zu Stäfen und zu Rüti sind es 18 Grad. Morgen ist es mehrheitlich bewölkt und es gibt verbreitet Regen.
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2: Wir brauchen keine Zeitmaschine zum 80er und 90er nochmal erleben. Ein Radio, das Radio Zürichsee empfängt, das langt. In den nächsten 10 Minuten gehen wir zurück ins Jahr 82, wo die SBB-Züge angefangen haben, im Stundentakt fahren und die Weather Girls It's Raining Men rausgegeben haben. Zuerst jetzt ins 92 mit Musik von The Cure. Guten Endspurt.
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0: 1, 2, 3, 4, 5 von euch auszählen würdet, dann hätte jemand von euch 5 ein Fitness-Abo. Guten Nachmittag auf Radio Zürich, 9 ab 4. Vielleicht nickt ihr jetzt, noch nie haben so viele Leute in der Schweiz ein Fitness-Abo gehabt wie im Moment. Und ein Grund ist sicher auch, weil die Jungen nicht mehr sagen.
1: Ich will einfach saufen bis zum Umkippen.
0: Das Gesundheitsbewusstsein, vor allem bei den Jungen, sind stärker geworden. Also auch mehr von ihnen sind jetzt in den Fitnesszentren. Und auch in den 80er Jahren hat es noch kaum Fitnesszentren in der Schweiz gegeben. Aber Aerobic im Turnverein, nach dem Vorbild von der Jane Fonda mit Body, wo man angehört hat, und Stülpen, hat das Land erreicht.
2: Let's get ready! Inhale and exhale. Again.
0: Also vor allem, was ich noch denke, es könnte ja jetzt gerade einmal aufstehen zu Michael Jackson, seinem Smooth Criminal aus den 80er. Einmal links, einmal rechts mit dem Kopf und die Knie, um nochmal in die Gang zu kommen. Nachher noch

0: Song von der Extraklasse aus den 80er gerade noch parat für euch, von einer Frau, die seit sie eigentlich das erste Mal die Haare gefärbt hat, immer die Haare gefärbt hat seither. Und es ist fast nie bei einer Farbe aufs Mal geblieben. Welche Sängerin gehört ihr gerade nach den Kurznews eben mit genau dem grossartigen Song?
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0: Im Grossraum Zürich haben wir stockenden Verkehr auf der A1 Richtung St. Gallen vor dem Gubristab Dietike und auf dem Westring an Burdorf Süd. A1 Richtung Zürich, ab dem Rastplatz Balterschwil Richtung Zürich Ost stockenden Verkehr. Beim Autobahnende Wiedike stocken es ab Braunau und dann auch beim Autobahnende von der A51 Richtung Kreisel Eglisau haben wir stockenden Verkehr. Dann auf der A4 Richtung Schaffhausen ab Winterthur Nord bis zum Lotterbuck-Tunnel ebenfalls stockenden Verkehr. Und in der Region Zürich-Oberland und Obersee haben wir zum einen Stau ab Hiwil Richtung Uster, ab Bossiken und zwischen Bossiken und Wetziken und dann noch über den Seedamm Richtung Rapperschwil. Kommen alle gut und sicher am Ziel an. In 5 Minuten ist es 4:30.
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5: Mit dem Janis Rüegg. Die AXA-Versicherung meldet mehr und teurere Autodiebstähle in der Schweiz. Wie der Versicherer mitteilt, hat sich die Gesamtschadenssumme pro Jahr fast verdoppelt seit dem Jahr vor der Pandemie. Bei uns in der Region sind in der letzten Zeit vermehrt französische Autodiebe aufgefallen. Die Schweizer Armee löst das Dienstbüchli durch eine neue digitale Plattform ab. Am 1. Juni wird es nicht mehr angeführt und auch nicht mehr neu ausgestellt, wie die Armee heute mitteilt. Künftig wird es alles digital geben über den sogenannten Dienstmanager. Zmeile ist ein Mann bei einem Streit schwer verletzt worden. In der Nacht von gestern auf heute hat ein 27-Jähriger auf einen 35-jährigen Mann mit einem Messer eingestochen, wie die Kantonspolizei Zürich mitteilt. Der Verletzte hat im Spital müssen operiert werden und der Täter ist festgenommen worden.
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5: Es ist wechselhaft mit auffälligen, aber auch mit Regen oder Gewitter. In der Nacht ist es grösstenteils bewölkt und teils auch nass. Aktuell messen wir in der Stadt Zürich und Adliswil 17 Grad, in Wallenstadt sind es 18 Grad. Morgen ist es mehrheitlich bewölkt und es gibt verbreitet Regen. 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

0: Ihr sagt ja.
1: Ich sage Radio Zürich. Wegen der Musik.
0: Zürichsee, aber sonst alles klar. Und darum haben wir euch noch mehr von der
1: Musik
0: auf Radio Zürichsee. Zwei Queery 80er-Interpreten, Frankie Goes to Hollywood oder jetzt gerade Samantha Fox. Und danach immer putzt und gestrahlt aus den 90ern, der Sascha. Guten Endspurt.

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1: Die ganze Woche reden wir mit Fachleuten aus der Berufsbildung, aber auch mit Lernenden, wie zum Beispiel Svenja Simmerli. Sie arbeitet im Blumengeschäft Schnittstelle in Jona als Floristin und sie hat Goldmedaille gewonnen bei den Swiss Skills 2025. Und für alle, die gerade am Umstudieren sind, ob Floristin oder Florist der richtige Beruf für euch ist, Svenja sagt euch das so.
2: Hört auf das Bauchgefühl und auf euer Herz. Wenn ihr wirklich wollt, den Beruf machen wollt, hört einfach nicht, was andere sagen, weil es bringt schlussendlich nichts, wenn nachher etwas machst, was die anderen gerne hätten, was du machst. Ich finde schlussendlich geht jeder seinen eigenen Weg und er muss selber herausfinden, ob es das ist oder nicht. Darum, wenn du willst, dann bewirb dich gerne als Floristin.
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3: Es harzt dort, wo es immer harzt, um den Feierabend rum im Grossraum Zürich, in der Region Zürich-Oberland und Obersee und auch im Glarnerland, aber keine außergewöhnliche Meldungen im Moment. Alle Verkehrsmeldungen im Detail findet ihr auch immer auf radiozürichsee.ch oder in der Radio Zürichsee-App. Kommen alle gut und sicher in Feierabend. 5 Minuten noch, dann ist es 5.
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4: Mit dem Janis Rüegg. Die AXA-Versicherung meldet mehr und teurere Autodiebstähle in der Schweiz. Im vergangenen Jahr hat die Gesamtschadenssumme für gestohlene Autos rund 5 Millionen Franken betragen. Wie der Versicherer mitteilt, ist das fast doppelt so viel wie noch in den Jahren vor der Pandemie. Besonders von Autodiebstählen betroffen sind Kantone wie Genf, Basel-Stadt und Tessin. Zürich liegt leicht unter dem Durchschnitt. Wie es in der Mitteilung heisst, könnte ein möglicher Grund für die regionalen Unterschiede die Grenznähe sein, wo mehr ausländische Banden operieren. Bei uns in der Umgebung sind in der letzten Zeit vermehrt französische Autodiebe aufgefallen. Die Schweizer Armee löst das Dienstbüchli durch eine neue digitale Plattform ab. Das fast 150 Jahre alte Büchli hat somit ausgedient, wie die Armee heute mitteilt. Ab dem 1. Juni wird es nicht mehr angeführt und auch nicht mehr neu ausgestellt. Künftig wird alles digital geben über den sogenannten Dienstmanager. Unter anderem Schreiben wie den Marschbefehl, Urlaubsgesuch oder Ähnliches haben sich in den letzten Jahren in der papierlosen Form bereits bewährt. Und zu der guten Nachricht vom Tag. Das Kunsthaus Zürich hat auch im 25. ein breites Publikum begeistert. Mit über 500.000 Besucherinnen und Besucher im letzten Jahr verzeichnet das Museum die zweithöchste Besucherzahl von seiner Geschichte und bleibt damit das meistbesuchte Kunstmuseum in der Schweiz. Die anhaltend hohe Nachfrage unterstreicht die breite gesellschaftliche Verankerung vom Haus und seine Bedeutung als Ort der Kultur.
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4: Es ist wechselhaft mit auffälligen, aber auch mit Regen oder Gewitter. In der Nacht ist es größtenteils bewölkt und teils auch nass. Aktuell messen wir in der Stadt Zürich und Oster 17 Grad, zu Winterthur sind 16 Grad. Morgen ist es mehrheitlich bewölkt und es gibt verbreitet Regen.
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3: Es gibt die Tage, da geht man nudelfertig heim vom Arbeiten. Und dann gibt es die Tage, wo man noch Berge versetzen könnte. Wo stecken die da auf dieser Skala? Wir fragen in 10 Minuten nochmal, wenn wir Aerosmith mit einem riesen Hit aus den 90er oder aus den 80er, Paula Abdul, auf euch loslassen haben. Viel Energie auf euren Feierabend wünschen wir. Zum Beispiel jetzt auch mit dem Eddie Grant.
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0: Guten Dienstag miteinander auf Radio Zürich. Wir haben jetzt gerade Musik aus England von einer Band, die sagt, die Leute in ihrem Land gehen einfach zu früh ins Bett. Darum machen sie Musik, die da dagegen heben soll. Unter anderem in den 90ern haben sie einen riesen Hit rausgegeben. Welchen Song gehört ihr gerade nach der Kurznews?
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1: Wetter ist etwas anders heute, aber der Feierabendverkehr ist der gleich. Im Grossraum Zürich, wie auch in der Region Zürich-Oberland und Obersee und im Glarnerland stocken es dort, was immer stocken. Kommen alle gut und vor allem sicher und so schnell wie es geht. In Feierabend in 5 Minuten ist es 5:30.
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2: Mit dem Janis Rüegg. Die AXA-Versicherung meldet mehr und teurere Autodiebstähle in der Schweiz. Wie der Versicherer mitteilt, hat sich die Gesamtschadenssumme pro Jahr fast verdoppelt seit dem Jahr vor der Pandemie. Bei uns in der Region sind in der letzten Zeit vermehrt französische Autodieben aufgefallen. Die Schweizer Armee löst das Dienstbüchli durch eine neue digitale Plattform ab. Ab dem 1. Juni wird es nicht mehr angeführt und auch nicht mehr neu ausgestellt, wie die Armee heute mitteilt. Künftig wird es alles digital geben über den sogenannten Dienstmanager. Zu Meilen ist ein Mann bei einem Streit schwer verletzt worden. In der Nacht von gestern auf heute hat ein 27-Jähriger auf einen 35-jährigen Mann mit einem Messer eingestochen, wie die Kantonspolizei Zürich mitteilt. Der Verletzte hat im Spital müssen operiert werden und der Täter ist festgenommen worden.
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2: Es ist wechselhaft mit auffälligen, aber auch mit Regen oder Gewitter. In der Nacht ist es größtenteils bewölkt und teils auch nass. Aktuell messen wir in der Stadt Zürich und zur Winterthur 16 Grad, Ziona sind 17 Grad. Morgen ist es mehrheitlich bewölkt und es gibt verbreitet Regen. 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

Guten Feierabend an diesem Dienstag mit uns von Radio Zürichsee, wo euch neu noch mehr Musik auf der Feierabend spielt. Und wenn es einen Song gibt, der keine 80er-Party verpassen darf, dann gibt es eigentlich keinen Grund, warum der nicht auch an einem Feierabend laufen darf. Und zwar, das jetzt gerade Madonna mit Like a Virgin für euch. Nachher gehen wir in die 70er Jahre für die Abwechslung. Und zwar haben wir Status Quo Rockin' All Over the World für die gute Laune. Und dann gibt es noch einen zum Hinterlehnen und laut mitsingen.

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3: Es hat einen Unfall gegeben auf der A1 Richtung Bern zwischen Dietike und der Verzweigung Birrfeld. Stünder. Der linke Fahrstreifen ist blockiert und etwa 20 Minuten mehr Zeit braucht ihr da. Sonst haben wir immer noch den normalen Feierabendverkehr im Grossraum Zürich, wie auch in der Region Zürich-Oberland und Obersee und im Glarnerland. Da keine außergewöhnlichen Meldungen. Alle Verkehrsmeldungen im Detail findet ihr auch immer auf radiozürichsee.ch oder in der Radio Zürichsee App. Kommen alle gut und sicher in Feierabend, 4 Minuten und dann ist es 6.
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4: Mit dem Janis Rüegg. Nein zu höheren Tempolimiten auf der Strasse. Eine mögliche Änderung hat die zuständige Nationalratskommission heute abgelehnt. 120 km/h auf der Autobahn und 80 auf Ausserortsstrecken sollen beibehalten werden. Die parlamentarische Initiative vom SVPler Andreas Glarner hätte vorgesehen, um die Limite auf der Autobahn auf 130 und die Limite auf der Ausserortsstrecken auf 100 zu erhöhen. Als nächstes befasst sich der Nationalrat damit. In Regensdorf ist ein Bauarbeiter tödlich verletzt worden. Heute Morgen um 8 Uhr ist bei Ausschallungsarbeiten ein Metallträger umgekehrt und hat einen Arbeiter getroffen, wie die Kantonspolizei Zürich mitteilt. Der 59-Jährige ist noch an der Unfallstelle verstorben. Die Abklärungen zum genauen Unfallhergang sind am Laufen. Und zu der guten Nachricht vom Tag. Das Kunsthaus Zürich hat auch im 25. ein breites Publikum begeistert. Mit über 500.000 Besucherinnen und Besucher im letzten Jahr verzeichnet das Museum die zweithöchste Besucherzahl von seiner Geschichte und bleibt damit das meistbesuchte Kunstmuseum in der Schweiz. Die anhaltend hohe Nachfrage unterstreicht die breit gesellschaftliche Verankerung vom Haus und seine Bedeutung als Ort der Kultur.
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4: Es ist wechselhaft mit Aufhellungen, aber auch mit Regen oder Gewitter. In der Nacht ist es grösstenteils bewölkt und teils auch nass. Aktuell messen wir in der Stadt Zürich und in Pfäffiken Zürich 15 Grad, in Pfäffiken Schweiz sind 16 Grad. Morgen ist es mehrheitlich bewölkt und es gibt verbreitet Regen.
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3: Wir hoffen, ihr habt einen guten Dienstag bis jetzt und etwa Feierabend. Wir sind parat mit der Musik. XLF aus den 80er zum Beispiel, wo ich immer wieder an meine Arbeitskollegin muss denken, die sagt, der Song töne wie eine Liftmusik. Jetzt sollen wir mal über diesen Lift zeigen. Ich will hoch und runter fahren. Zuerst jetzt noch Musik aus den 90er von der grossartigen R.E.M. Ich wünsche einen guten Feierabend.
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Man staunt ja immer wieder, was für Dummheiten einmal in den Köpfen der Jungen umschwirren. Guten Abend auf Radio Zürichsee, 9 ab 6. Ja, und heute rede ich genau so. Dort mal habe ich leider genau gleich gedickt. Aber Dummheiten einmal in den

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1: Die Auflösung gibt es morgen am Morgen in der Morgenshow mit dem Flo Michel am 20 ab 6 und nochmal am 20 ab 8. Und jetzt auch gerade ein paar so Haudegen aus den 90er, Oasis. Und wenn man da bei Wonderwall laut mitsingt, dann steigen die Glücksgefühle bis in den Himmel. Ausprobieren wird empfohlen. Und apropos Himmel, da bleiben wir dann auch noch gerade nach Oasis, der Peter Schilling mit Major Tom, völlig losgelöst aus den 80er auf einen losgelösten himmlischen Feierabend.

0: Adventszeit ist die Zeit, wo man häufig auch zuhause ausmistet. Die alten Schuhe, das Buch, das man doch so gerne hatte. Ja, es braucht eine gewisse Stärke, um so Sachen loszulassen. Und manchmal braucht es auch eine gewisse Stärke, um eine Liebe loszulassen, die einem nicht gut tut. Und da singt uns Cher gerade nach dem Verkehrsupdate ein Lied davon. Welchen Hit aus den 90er gehört ihr gerade?
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0: Ein Unfall beschäftigt nach wie vor im Grossraum Zürich auf der A1 Richtung Bern. Da stehen ab Dietikon bis zur Verzweigung Birrfeld. Der Standstreifen ist blockiert, etwa eine halbe Stunde mehr Zeit braucht er. Sonst der reguläre Feierabendverkehr im Grossraum Zürich, wie auch in der Region Zürich-Oberland und Obersee oder im Glarnerland. Da aber keine außergewöhnlichen Meldungen. Kommen alle gut und sicher heimwärts.
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4: Am Abend kann es immer mal wieder regnen. In der Nacht ist es grösstenteils bewölkt und teils auch nass. Aktuell messen wir in der Stadt Zürich und Talwil 15 Grad. In Frediken sind es 14 Grad. Morgen ist es mehrheitlich bewölkt und es gibt verbreitet Regen. Das aktuelle Wetter und die genaue Prognose für euren Standort findet ihr auch jederzeit in der Radio Zürichsee App.
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Episch. Herzlich willkommen auf Radio Zürichsee. Es läuft da bei uns ja noch selten Musik, wo man stille kann bleiben dazu. Und ich habe schon überlegt, zu diesem Song da würde ich eher so tanzen. Und zum nächsten Song eher so. Blöd, ihr seht es ja gar nicht. Aber nehmt mich gleich noch Wunder, wie ihr euch beim Tanzen vorstellen würdet, jetzt dann gerade bei Achy Breaky Heart von Billy Ray Cyrus aus den 90ern oder eben gerade Culture.

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5: Ein vorausgegangener Unfall sorgt immer noch für Stau auf der A1 Zürich Richtung Bern zwischen Dietikon und der Verzweigung Bierfeld. Sonst haben wir immer noch den normalen Feierabendverkehr im Grossraum Zürich, im Zürich Oberland und rund um den Zürichsee. Alle Meldungen im Detail gibt es für euch auch jederzeit auf radiozürichsee.ch oder in unserer Radio Zürich. App. Alle unterwegs, ganz gute Fahrt, es wird 5 vor 7.
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5: Mit dem Janis Rüegg. Feuerwerksregeln sollen punktuell verschärft werden. Das hat die zuständige Ständeratskommission entschieden. Das Zünden von Böllern, also Feuerwerk, die ausschliesslich einen Knall machen, soll schweizweit verboten werden. Keine Verschärfung soll es bei der Ausweispflicht geben. Mit dem Entscheid folgt die Kommission in den meisten Punkten im Nationalrat. Es sollen keine Spitalrechnungen mehr an die italienischen Opfer von der Brandkatastrophe Camontana geschickt werden. Das hat der Bundespräsident Guy Parmelin bei seinem Besuch auf Rom versichert. Die Behandlungskosten der Spitäler würden von der Opferhilfe übernommen werden, sofern sie nicht durch Versicherungen gedeckt sind. Um Missverständnis zu vermeiden, werden die Schweiz keine Rechnungskopien mehr an die Familie der Opfer schicken. Der Bundespräsident hat das Gespräch mit dem italienischen Staatspräsident und dem Außenminister als konstruktiv, offen und positiv beschrieben. Zudem werden die Behörden von beiden Ländern weiter in Kontakt bleiben. In Winterthur sind zwei mutmaßliche Liebesbetrüger festgenommen worden. Wie die Stadtpolizei Winterthur mitteilt, sollen die beiden an einem 79-jährigen Mann 10'000 Franken abgeluchst haben. Der Rentner hat anfangs Jahr den Kontakt zu zwei Rumäninnen geknüpft, die ihn auch daheim besucht haben. In der Folge hat sich eine vermeintlich romantische Beziehung entwickelt. Im Laufe der Zeit haben die Frauen finanzielle Engpässe vortäuscht und ihn um Geld gebeten für eine angebliche Operation von der Mutter oder andere Vorwürfe. Schlussendlich hat der Senior doch Verdacht geschöpft und eine Anzeige gemacht.
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5: Am Abend kommt es immer mal wieder noch regnen. In der Nacht ist es grösstenteils bewölkt und teils auch nass. Aktuell messen wir in der Stadt Zürich und Dübendorf 15 Grad, zu Horgen sind es 14 Grad. Morgen ist es mehrheitlich bewölkt und es gibt verbreitet Regen.

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1: Im Kanton St. Gallen gibt es Berufsmatura in verschiedenen Formen. Entweder während der Lehre oder nach der Lehre. Und mit dem BM2 Flex-Modell gibt es auch Berufsmatura für Leute, die zum Beispiel im Kunstbereich oder in der Wirtschaft arbeiten. Oder für Spitzensportlerinnen und Spitzensportler. Wer kann denn eigentlich eine Berufsmatura machen?
2: Also muss entweder eine Aufnahmeprüfung bestehen oder für die BM2 gibt es auch die Möglichkeit der prüfungsfreien Zulassung. Wenn man im EFZ, also im Lehrabschluss, einen 5er-Schnitt erreicht hat, kann man prüfungsfrei in die BM2 einsteigen.
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